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3: Für diese Freude nun zu fangen, haben wir nicht viel Wolken. 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
1: Ja, da fängt man mal an mit nicht gerade so viel Wolken. 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
3: Ob der Träger Autobahn in Richtung Stadt zwischen dem Sanninger Birsch und Kirschbirsch haben wir 2 Kamion ob der Pannenspur stehen. 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
2: Das weiter zickal bei 11 bis 14 Grad maximal. 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
1: Wenn kein Accidenter gemeldet am Ende, aber auch keine Entfernung vom Auto en Pan, steht auf der Trierer Autobahn Richtung Stadt, kurz nur der Opfer mehrtert auf der Pannenspur, dann der Appell, das Kupskolär du Morgen zu reden vom Cycle Feier, zu reden ob der Erdert, an zwei annonciert Witterskontrolle für den Morgen, enker zu Hengest, National 7, an zu Münster an der Urwasirener Straße. 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
8: 3 Minuten ab 10, Auto am Panne 1 ist noch immer da. 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
10: Aber noch ganz, ganz viel Stau am noch rundherum den Rondpoint zwischen Betebusch und Diddling. Diddling Richtung Betebusch braucht eine dicke halbe Stunde lang. Umgedreht Betebusch Richtung Diddling sind es eine dicke 20 Minuten, die da steht. Betebusch Kreis staudet auch dementsprechend, wenn den Sortien, also da wirklich ein Mailas, den Moment zwischen Betebusch und Diddling. 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

0: 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Kennt ihr von diesem Hit Die on this Hill? 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
6: 3 Minuten noch Belef, nach immer Kups Golerde moin zu reden, ob der Adert. 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
5: Hallo 12.
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5: Für Rob Deckestau am Rondpoint Biering zwischen Diddling an Beetebusch. Diddling Richtung Beetebusch braucht er eine Dreiviertelstunde mehr lang. Umgekehrt ist also eine gute halbe Stunde. Also zwischen Diddling an Beetebusch und Moment Deckestau. Und auch leichte Auswirkungen auf der 13. Beetebusch Kreuz die Ausfahrten, die hier an den Rondpoint gehen. 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
3: 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Geschwind 2 Minuten auf 2:30.
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3: Nach dem Appell von dem deutschen Rewe hat man zwischen Stängen vor der Neischen und CR108 leihen. 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Die geht noch bis 5 Uhr. Hier ist es ganz gut aufpassen, alles machen. 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Und zwar steht die 400 oder 500 Sorte B7, wenn ihr darauf geht, bis bald gut. 20 Minuten gebraucht für 700 Meter zu fahren. Ich gehe natürlich so weiter. Da wirst du Bescheid, wenn du da in der Wieso ziehst. 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
1: 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An der Nacht geht es noch an um die Drischen, Wolken, Rappen, Obern bleibt meistens Drische bei 3 bis 6 Grad. Nur kriegen wir einen wechselhaften Mix zwischen Sonne und Wolken am Laufe des Tages 10 Wochen ist Schauern durch das Land bei Maximaltemperaturen von rund 14 Grad.
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2: Ja, keine Entfernung von dem Auto am Pannen-Nordstraße Richtung Stadt am Tunnel Gruf, den hält auf der Rietzer Spur. Die Rietzer Spur an Topfad Lorenzweiler sind auf Winslow gespart, hält der Stoßsignalisation vom Tunnel. Und da steht der kleine Rajut vom ACL nicht am Rampart zu Lorenzweiler, aber der Barriere 400 Abfahrt fahren, da blockiert den nämlich so der Rampart. Auto am Pannen auf der Kollektrice Richtung Peiting 400 Sorti Kehl, die steht auf der Pannenspur, genau wie ein Auto auf der Dietlinger Autobahn, dem auch da am Pannen Richtung Frankreich und Betebäuer kreuzt. 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
1: Man hat nur noch vereinzelt Schauren, die lassen aber ziemlich sehr Not. Nur geht der größtenteils drischen mit 5 bis 1 Grad aber auch kahl. Der Weekend geht es weiterhin im Mix aus Sonne, Wolken und Schauren bei 11 bis 14 Grad.
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3: 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Im Moment steht noch auf der A7 Richtung Stadt am Tunnel gerufen, auf der Rietzer Spur. Rietz Spur an Abfahrt, Lorenz, weil der Sinnelo nachgesperrt, wie gesagt, die Pannen ist tot, wird sich da gleich gelesen. An Auto am Pann noch nach zu gesehen, Dittlinger Autobahn A3 Richtung Frankreich steht um Peterbeuer Kreuz. So ist generell relativ ruhig, Brückendach halt, nicht ganz viel Trafik auf unseren Autobahnen, eng Ausnahme, aber trotzdem Stau, viel mehr wie so an der Avenue des Alliés zu Ettelbrück, der Grund, dass du ein Chantier mit Rot Luten, Rückstau zeitweise ob B7, ob Nordstrasse, oppassen du ob Stau an.
1: 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Einfach mal deine Message über WhatsApp 627-306-305.
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5: Da gehen jetzt heute Abend nach vereinzelt ein paar Schauern, die lassen dann aber relativ sehr nah. An der Nacht soll es größtenteils drischen bleiben, aber kahl, 5 bis 1 Grad als der Minimum hund. Der Weekend dann ein Mix aus Sonne, Wolken und Schauern bei 11 bis 14 Grad.
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5: Gleich 3 Minuten ob halber Feier, Lexto steht ein Co. auf der Straße.
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6: RTL. 17 Minuten bis 5 Uhr an der Straße kriege ich gerade gemeldet, also sogenannten Niedepool, ob der N31, der das für Peitinger Richtung Biff.

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5: Und da gehen es heute Abend noch vereinzelte Pushhauren. Die lassen dann aber relativ sehr nur. Und an der Nacht soll es größtenteils drischen bleiben. Temperaturen gehen aber kahl hin, 5 bis 1 Grad schüsst. Der Weekend dann ein Mix aus Sonnenwolken nach Schauern bei 11 bis 14 Grad. Große Changemente gehen dann noch nicht bis mit nächster Woche. Außer dass den Dünsten richtig verrennt geht. Und am Mittwoch nächstes mit drischen bei maximal 17 Grad.
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5: 7 Minuten offene Flex, da sind Accidents-Rash beikommen.
7: Genau, von der Polizei gemeldet, Accident an der Rue Burgert zu Esch am Bereich von der Eisenbahnbrücke. Ein Accident mit 2-4 Engspur ist blockiert. Darunter wird ganz bestimmt auch Lomi Lewis kommen. Accident auch nach Gängenfahndung von dem um 1086 zwischen der Kloster und der Kuckelscheuer, da war ein Auto an den Balisage vom Chantier gerannt, auch da mal nach Urstein. 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
4: 20:05 nach 2 Trafikinfo in ein Auto und Pan auf der Diedlinger-Autobahn Richtung Frankreich zwischen dem Rondpoint Gluck an dem Gasbrecher Kreuz. Die steht auf der Pannenspur. Für und allem aufpassen, dass die Kröcher stehen, wann ich geliefert. 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
6: 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Der Weekend dann ein Mix aus Sonnenwolken und Schauern bei 11 bis 14 Grad.
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6: 2 Minuten ab 5:30, wer tönnert dann aktuell auf der Straße Lex?
10: 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Den Auto steht auf der Pannenspur. Dann gefahren durch eine Person, eine edle Person, geht auf der Straße auf der N14 Tisch Dickrich anstehen, speziell gut durchstehen. Da. 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Ein Accident mit zwei Autos und eine Spur ist blockiert. Da geht ganz bestimmt noch mehr los. Lach an der Straße gemacht. Niedepool auf der N31 von Peiting Richtung Rond-Point-Biff. An Stau weiterhin zu Ettelbrück an der Avenue des Alliés. Stau durch alle Richtungen. Der Grund, also schon die Matro de Luten. 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
1: Auch den Ofen können nach vereinzelte Purschauerinnen raufkommen. Die nächste Nacht soll größtenteils dreschen bleiben, aber kalt mit 5 bis 1 Grad. Der Weekend dann ein Mix aus Sonne, Wolken und Schauer bei 11 bis 14 Grad.
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1: Gleich 5 Minuten ab 6 an der Lex Friedrich wird den Überblick für euch wert, ob die Lützeburger Straßen zu lassen.
6: Ja, da gibt mir ein Kropdittlinger Autobahn nicht gerabbelt, langsam mit 3 Autos, A3 Richtung Frankreich, Richtung Gaspischer Kreuz an der Erde Berchem. Die Polizei ist auf der Platz, die akzentuiert Gefährer, die Schiene auf der Pannenspur, da rollt auch relativ gut Lärm, trotzdem aufpassen, da A3 Richtung Frankreich, Richtung Gaspischer Kreuz an der Erde Berchem. Dann am Rondpoint Dittling-Biering, also den Tisch Dittling an Beteburg auf der 31, da steht ein Kaminettumpan, ganz gut durchstehen, da. 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
1: Heute Abend können nach vereinzelt ein paar Drüpse fehlen. An der Nacht soll es drüben bleiben. 5 bis 1 Grad, da geht der Wackel. 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
1: Sind 3 Minuten ob 6:30, legs ob der Diedlinger Autobahn ja. 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
6: 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Du hast alles frei, auch so sind das nicht mehr ganz viel. Wenn noch bleibt, als ein Kaminettumpan, die steht noch da an Christvorkehr, Diedling-Biering, also zwischen Diedling an Beteburg, ganz gut durchstehen da. 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
2: 16 Minuten bis 7 kriegen ein Auto und haben gemeldet an der Abfahrt aus dem Irrgärtchen Rupp ob Dreherautobahn Richtung Dreher, den hört ihr an enger Spur.

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3: 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An Meteo den Abend bleibt es variabel mit immer rum der eng oder einer Schauer. An der Nacht ist dann aber drüscheln, aber kahl bei engem bis maximal 5 Grad. Morgen um Samstag da weiter variabel mit einem Mix aus Sonnenwolken. 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
5: Generell war der ganz ruhig dabei, weil schon nach unten sind zwei Pannen, Auto am Pannen, an der Abfahrt aus dem Rampart schaffen, also aus dem Irrgärtchen, ob da in Richtung Trier, du hast eigentlich blockiert, die Polizei ist auf der Platz an sich ja doof, trotzdem natürlich aufpassen, du, wenn der aus dem Irrgärtchen, ob da in Richtung Trier rumfährt. Den anderen Auto steht auf der Escherautobahn A4 an Richtung Esche, durch das auch die Eschlalling an der Junction langgeht auf der Pannenspur.
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11: Sie gleich 2 Minuten auf 6:30.
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11: 2 Minuten auf 7:30 für mich präzise zu sehen, aber am Trafikinfo sind wir ganz sehr fertig. 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Das ist, die kommt hoffentlich gut an, wenn ihr gerade noch weh seid. 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
2: 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An Meteo den Ofen bleibt et variabel mit immerem der eng oder einer Schauer. An der Nürsch lässt dann aber dröscheln, aber kahl bei engem bis maximal 5 Grad. 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

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An Meteo den Abend bleibt es variabel mit immer der eng oder einer Schauer. An der Nacht ist dann aber drüscheln, aber kahl bei engem bis maximal 5 Grad. Morgen um Samstag da weiter variabel mit einem Mix aus Sonnenwolken. An oben ein Sänger Party Schauerin an maximal 14 Grad.

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0: 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An Meteo den Ofen bleibt es variabel mit immerem der eng oder einer Schauer. An der Nürsch lässt dann aber drüscheln, aber kahl bei engem bis maximal 5 Grad. Mur um Samstag da weiter variabel mit einem Mix aus Sonnenwolken. An oben ein Sänger Party Schauerin an maximal 14 Grad.
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